0: Mach's dir fein mit den Eurythmics auf Radio One an diesem Donnerstagmorgen. Ab heute gibt's scharfe Kontrollen. E-Mopeds ohne gültige Zulassung sind nämlich auf den heimischen Straßen verboten. Und davon gibt's ganz schön viele. Mario Teufel.
1: Das Wichtigste, E-Mopeds, wie man sie von Essenslieferanten kennt, gelten künftig als Kraftfahrzeuge und nicht mehr als Fahrräder. Sie brauchen also ein Kennzeichen, eine Zulassung und eine Haftpflichtversicherung. Außerdem sind Führerschein und Helmpflicht.
0: Darf der Radweg noch genutzt werden?
1: Nein, weil sie ja jetzt als Kraftfahrzeuge

0: Fahrzeuge gelten, müssen sie auf der Straße unterwegs sein. In Wien wollen die Polizei und die Stadt das auch verstärkt kontrollieren.
1: Lass uns noch kurz bei den E-Fahrzeugen bleiben. Seit genau einem Monat gilt im niederösterreichischen Wiener Neustadt ein E-Scooter-Verbot in der Innenstadt.
0: Dort dürfen E-Scooter in den Fußgängerzonen tagsüber nicht mehr gefahren werden. Man muss sie also schieben. In der Nacht zwischen 22 und 6 Uhr ist das Fahren noch erlaubt, aber nur im Schritttempo.
1: Haut das hin?
0: Scheint so. Laut der Stadtpolizei halten sich die meisten an die neuen Regeln und Verstöße sind bisher eher die Ausnahme. Aber ab heute sollen Verstöße auch tatsächlich bestraft werden.
1: Ja, solange sich alle dran halten, haben die Kontrolleure in Wiener Neustadt nicht viel zu tun. Aber meist ist ja doch irgendein Sünder mit dabei.

Gleich pfeifen wir auf den heutigen Donnerstag mit Flo Rida und Whistle. Du hörst Radio One. Es ist der 1. Oktober, der Herbst ist schon längst da, aber vom Wetter her noch nicht wirklich. Nur in der Früh, da kann es ein paar Nebelfelder geben, die lösen sich aber rasch auf. Und bis in den Nachmittag hinein gibt es dann in den meisten Regionen Sonnenschein. Von Westen her ziehen dann erste Wolkenfelder auf und die reichen dann sogar für den ein oder anderen Regenschauer in Richtung Abend. 20 bis 27 Grad, die Tageshöchstwerte.

Schön, dass du mit Radio One aufstehst an diesem Donnerstag kurz vor 7. Alle Bauern jammern über die Trockenheit. Einzig die Mostbauern jubilieren. Gute Nachrichten aus Niederösterreich. Die heurige Birnenernte soll dermaßen vielversprechend sein, dass schon jetzt von einem Jahrhundertmost die Rede ist. Da Streuobstbäume ein besonders tiefgehendes Wurzelsystem aufweisen, ist es für sie ein leichtes, längere Trockenperioden zu überstehen. Nun ist also damit begonnen, die Birnen einzusammeln. Die Qualität ist nahezu perfekt. Hohe Zuckerwerte, dazu eine angenehme Säure. Freue mich schon.

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17: Mit Martina Steidl. Guten Morgen. Der 1. Oktober bringt einige Neuerungen mit sich. Die neue Spritpreisbremse soll Benzin und Diesel um rund 12 Cent pro Liter billiger machen. Elektromopeds sind keine Fahrräder mehr und müssen auf die Straße. Auch bei Paketen und Rechnungen gibt es Änderungen. Michael Schäder.
18: Österreich setzt ab heute stärker auf digitale Belege. Damit sollen Papierbons wegfallen und gleichzeitig Kassen besser überprüft werden können. Händler müssen weiterhin einen Beleg ausstellen, dürfen ihn aber auch per App, E-Mail oder QR-Code weitergeben. Wer unbedingt einen Papierbeleg haben will, darf ihn auch verlangen. Für Online-Shopper ist die neue Paketsteuer wichtig. Große Versandhändler wie Amazon oder Otto zahlen ab heute über 2 Euro pro Paket. Ob sie die Kosten an die Kunden weitergeben, entscheiden die Händler selbst.
17: Die Handelsbranche rechnet durch die Paketsteuer mit weniger Umsatz. Die Steuer soll ja zum Teil die Mehrwertsteuersenkung auf Grundnahrungsmittel seit dem 1. Juli gegenfinanzieren. Schock, aber auch Erleichterung nach dem vereitelten Anschlag auf eine Fly-Dubai-Maschine, die auf dem Weg nach Tel Aviv gestern notlanden musste. Am Abend noch sind die fast 180 israelischen Passagiere dann in der Heimat gelandet. Eine jubelnde Menschenmenge hat sie empfangen. Einer der Piloten wollte offenbar die Maschine abstürzen lassen. Crew und Passagiere haben das verhindern können. Israel geht aktuell von einem geistig verwirrten Einzeltäter aus. Zuerst noch gestoppt hat das US-Höchstgericht die Hinrichtung einer Frau im Bundesstaat Tennessee, doch erlaubt. Nun liegt die 50-Jährige nach 2 Giftspritzen im Krankenhaus. Sie wurde nicht für tot erklärt. Als 18-Jährige war sie für den Mord an einer 19-jährigen Bekannten zum Tode verurteilt worden. Es war die erste Hinrichtung einer Frau in Tennessee seit mehr als 200 Jahren. Fußball, Aufregung um Cristiano Ronaldo. Er hat das Trainingscamp der portugiesischen Nationalmannschaft am Abend überraschend verlassen. Einen Tag vor dem Match in der Nations League gegen Dänemark. Zuvor hatte der Teamchef verkündet, dass der 41-Jährige nicht in der Startelf steht. Ronaldo will zu gegebener Zeit die Wahrheit erzählen. Warum er die Mannschaft verlassen hat, schreibt er auf Instagram. Der heutige 1. Oktober startet jetzt in der Früh oft neblig, besonders in Osttirol und Kärnten kann sich der Nebel länger halten. Überall sonst übernimmt bald die Sonne. Vor allem im Osten Österreichs wird der Himmel heute teils wolkenlos sein. Ganz im Westen sind schon am Vormittag ein paar Wolken dabei, am Abend sind ja auch ein paar Regenschauer möglich. Die Temperaturen erreichen je nach Sonne tagsüber zwischen 17 und spätsommerlichen 26 Grad.
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9: mit Markus Bolletz, und von den Straßen in Österreich liegen uns im Moment keine Verkehrsstörungen vor. Ihr habt grünes Licht und freie Fahrt. Kommt gut und sicher an euer Ziel.
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1: Es folgt eine Offenbarung. 86% im Land sind süchtig und brauchen täglich eine Dosis. Oder eher eine Tasse. Die Rede ist von Kaffee und den genießen wir heute doppelt und dreifach. Willkommen am 1. Oktober, am Tag des Kaffees.
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Wir sind bei dir, wenn es ums Aufstehen geht. Der Donnerstagmorgen mit Radio One um 7:15. Ab heute werden wir dafür abgestraft, dass wir Pakete bei großen Internethändlern bestellen. Österreich startet mit der Paketsteuer. Insgesamt 16 Plattformen sind davon betroffen. Unter anderem Amazon, Temu, Zalando oder eBay. Ab sofort ist pro Bestellung eine extra Gebühr von 2,40 Euro fällig. Packt der Händler deine Bestellung in mehrere Pakete ein, wird der Betrag pro Stück verrechnet. Das sind ja rosige Zukunftsaussichten. Eigentlich müsste man meinen, dass ich mit meinem Geld machen kann, was ich will. Jetzt werde ich für meinen Einkauf bei größeren Versandhäusern bestraft.

Pullover und Jacke oder doch nur der Pullover, such's dir aus. Guten Morgen, Radio One am Donnerstag. Am Nachmittag wird's heute noch richtig warm bei 20 bis 27 Grad. Zunächst einmal kann's noch ein paar Nebelfelder geben, die lösen sich am Vormittag auf. Es folgt Sonnenschein. Ab dem Nachmittag ziehen dann aber von Westen her Wolkenfelder heran und gegen Abend kann's im Raum Tirol-Vorarlberg schon erste Regenschauer geben.

0: Ein Donnerstagmorgen mit Radio One. Wenn sich Kriminelle selbst aufs Eis führen, dann sei es ihnen vergönnt. Vielleicht müssen sie erst scheitern, um bekehrt zu werden.
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0: Zunächst sprechen wir über das Unternehmen Nvidia in Kalifornien. Da hat es einen ganz kuriosen Diebstahl gegeben.
2: Zwei Anhänger des Unternehmens Plus AI sind gestohlen worden, die mit Nvidia-Logos beschriftet waren. Die Täter haben auf wertvolle Technik gehofft, in den Anhängern waren aber nur rund 9 Tonnen Sand.
0: Ein Technikunternehmen transportiert in selbstfahrenden Lastkraftwegen Sand. Wieso?
2: Plus AI nutzt den Sand als Testladung. Damit lässt sich das Gewicht echter Fracht simulieren. Die Anhänger sind später wieder gefunden worden und die Sandladung war noch vollständig da.
0: Im Hause Apple tut sich einiges. Unter dem neuen Chef John Turner stehen einige Veränderungen an.
2: Apple prüft unter anderem weniger Ebenen im Management und will Produkte künftig häufiger auf den Markt bringen. Gleichzeitig laufen bereits Einsparungen wie in der Hardwareentwicklung sowie bei Siri, Vision Pro und der KI-Software.
0: Wie geht's bei Apple weiter?
2: Turner will offenbar sich stärker auf die Entwicklung konzentrieren und künstliche Intelligenz nutzen, um Abläufe zu beschleunigen. Auch der bisherige Rhythmus mit großen Produktstarts im Frühjahr und Herbst könnte sich verändern.
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11: Mit Martina Steidl, guten Morgen. Der 1. Oktober bringt einige Neuerungen mit sich. Die neue Spritpreisbremse soll Benzin und Diesel um rund 12 Cent pro Liter billiger machen. Elektromopeds sind keine Fahrräder mehr und müssen auf die Straße. Auch bei Paketen und Rechnungen gibt es Änderungen. Michael Schäder.
12: Österreich setzt ab heute stärker auf digitale Belege. Damit sollen Papierbons wegfallen und gleichzeitig Kassen besser überprüft werden können. Händler müssen weiterhin einen Beleg ausstellen, dürfen ihn aber auch per App, E-Mail oder QR-Code weitergeben. Wer unbedingt einen Papierbeleg haben will, darf ihn auch verlangen. Für Online-Shopper ist die neue Paketsteuer wichtig. Große Versandhändler wie Amazon oder Otto zahlen ab heute über 2 Euro pro Paket. Ob sie die Kosten an die Kunden weitergeben, entscheiden die Händler selbst.
11: Die Handelsbranche rechnet durch die Paketsteuer mit weniger Umsatz. Die Steuer soll ja zum Teil die Mehrwertsteuersenkung auf Grundnahrungsmittel seit dem 1. Juli gegenfinanzieren. Schock, aber auch Erleichterung nach dem vereitelten Anschlag auf eine Fly-Dubai-Maschine, die auf dem Weg nach Tel Aviv gestern notlanden musste. Am Abend noch sind die fast 180 israelischen Passagiere dann in der Heimat gelandet. Eine jubelnde Menschenmenge hat sie empfangen. Einer der Piloten wollte offenbar die Maschine abstürzen lassen. Crew und Passagiere haben das verhindern können. Israel geht aktuell von einem geistig verwirrten Einzeltäter aus. Zuerst noch gestoppt hat das US-Höchstgericht die Hinrichtung einer Frau im Bundesstaat Tennessee, doch erlaubt. Nun liegt die 50-Jährige nach 2 Giftspritzen im Krankenhaus. Sie wurde nicht für tot erklärt. Als 18-Jährige war sie für den Mord an einer 19-jährigen Bekannten zum Tode verurteilt worden. Es war die erste Hinrichtung einer Frau in Tennessee seit mehr als 200 Jahren. Fußballaufregung um Cristiano Ronaldo. Er hat das Trainingscamp der portugiesischen Nationalmannschaft am Abend überraschend verlassen. Einen Tag vor dem Match in der Nations League gegen Dänemark. Zuvor hatte der Teamchef verkündet, dass der 41-Jährige nicht in der Startelf steht. Ronaldo will zu gegebener Zeit die Wahrheit erzählen. Warum er die Mannschaft verlassen hat, schreibt er auf Instagram. Der heutige 1. Oktober startet jetzt in der Früh oft neblig, besonders in Osttirol und Kärnten kann sich der Nebel länger halten. Überall sonst übernimmt bald die Sonne. Vor allem im Osten Österreichs wird der Himmel heute teils wolkenlos sein. Ganz im Westen sind schon am Vormittag ein paar Wolken dabei, am Abend sind ja auch ein paar Regenschauer möglich. Die Temperaturen erreichen je nach Sonne tagsüber zwischen 17 und spätsommerlichen 26 Grad.
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13: Mit Markus Bolletz und von den Straßen in Österreich liegen uns im Moment keine Verkehrsstörungen vor. Ihr habt grünes Licht und freie Fahrt. Kommt gut und sicher an euer Ziel.
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14: Achtung beim Winterreifenkauf. Laut eines aktuellen ÖMTC-Tests sind von 32 Reifen 8 Modelle durchgefallen, weil sie bei Nässe und Eis versagt haben. Bei Winterreifen ist es eben Winterliebe. Drum prüfe, wer sich ewig bindet.
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lach die Sorgen einfach weg. Mit Radio One und der neuen Hitsgarantie mit Katy Perry geht es in den Donnerstag. Naja, in den nächsten Stunden erwarten wir noch jede Menge Sonnenschein, nachdem sich die Nebelfelder aufgelöst haben. Ab dem Nachmittag ist dann im Westen zunehmend mit Wolken am Himmel zu rechnen und gegen Abend bestreitet dann der Regen das Tagesfinale in Vorarlberg und Tirol. 20 bis 27 Grad die Tageshöchsttemperatur. Ich erinnere dich dran, wir haben heute den ersten

0: In wenigen Minuten, 9 Uhr, du stehst auf mit Radio One am 1. Oktober. Also ich kenne das von Geschenken zum Geburtstag oder zu Weihnachten. Nicht immer ist das drinnen, was ich mir erhofft habe. Das gibt's auch im großen Stile.
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0: Zunächst sprechen wir über das Unternehmen Nvidia in Kalifornien. Da hat es einen ganz kuriosen Diebstahl gegeben.
2: Zwei Anhänger des Unternehmens Plus AI sind gestohlen worden, die mit Nvidia-Logos beschriftet waren. Die Täter haben auf wertvolle Technik gehofft, in den Anhängern waren aber nur rund 9 Tonnen Sand.
0: Ein Technikunternehmen transportiert in selbstfahrenden Lastkraftwegen Sand. Wieso?
2: Plus AI nutzt den Sand als Testladung. Damit lässt sich das Gewicht echter Fracht simulieren. Die Anhänger sind später wieder gefunden worden und die Sandladung war noch vollständig da.
0: Im Hause Apple tut sich einiges. Unter dem neuen Chef John Turner stehen einige Veränderungen an.
2: Apple prüft unter anderem weniger Ebenen im Management und will Produkte künftig häufiger auf den Markt bringen. Gleichzeitig laufen bereits Einsparungen wie in der Hardwareentwicklung sowie bei Siri, Vision Pro und der KI-Software.
0: Wie geht's bei Apple weiter?
2: Turner will offenbar sich stärker auf die Entwicklung konzentrieren und künstliche Intelligenz nutzen, um Abläufe zu beschleunigen. Auch der bisherige Rhythmus mit großen Produktstarts im Frühjahr und Herbst könnte sich verändern.
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9: Mit Martina Steidl, guten Morgen. Wer eine Photovoltaikanlage besitzt, kann überschüssigen Strom ab sofort einfacher mit anderen teilen. Über sogenannte Peer-to-Peer-Verträge können sich zwei oder mehr Haushalte oder Unternehmen zusammenschließen, um gemeinsam den eigens erzeugten Strom zu nutzen, erklärt Angela Holzmann von der österreichischen Energieagentur.
10: Peer-to-Peer-Verträge machen es einfach ein bisschen einfacher, die gemeinsame Energienutzung. Bei den Energiegemeinschaften muss man ja eine Rechtsperson gründen, also beispielsweise einen Verein. Und bei den Peer-to-Peer-Verträgen muss man diese Rechtsperson nicht gründen. Das heißt, man kann einfach einen Vertrag zwischen mindestens zwei Personen oder auch mehr Personen abschließen und kann so Energie teilen.
9: Der Strom kann entweder verschenkt oder verkauft werden. Voraussetzung, der Netzbetreiber muss informiert werden. Die ÖBB rüsten sich, um auch mehr Elektroautos transportieren zu können. Über 200 Transportwagen hat die Bahn gekauft. Sie sind speziell für schwerere Fahrzeuge und damit auch für E-Autos ausgelegt. 70 neue Autotransporter haben die ÖBB schon bekommen. Der Rest wird im kommenden Jahr aus der Slowakei geliefert. Ein Autozug kann bis zu rund 260 Fahrzeuge transportieren. Zuerst noch gestoppt hat das US-Höchstgericht die Hinrichtung einer Frau im Bundesstaat Tennessee, doch erlaubt. Nun liegt die 50-Jährige nach zwei Giftspritzen im Krankenhaus. Sie wurde nicht für tot erklärt. Als 18-Jährige war sie für den Mord an einer 19-jährigen Bekannten zum Tode verurteilt worden. Es war die erste Hinrichtung einer Frau in Tennessee seit mehr als 200 Jahren. Österreichs Fußballnationalteam will heute in Dublin den nächsten Schritt machen. Nach 3:1 Heimsiegen zum Auftakt der Nations League gegen Israel und den Kosovo wartet im ersten Auswärtsspiel des Jahres, abgesehen von der WM, mit Irland eine gänzlich andere Aufgabe. Die Mannschaft muss sich vor allem auf ein physisches Spiel einstellen, heißt es von Teamchef Ralf Rangnick. Ankick ist um 20.45 Uhr. Im Großteil des Landes warten viele Sonnenstunden auf uns, auch Nebel oder Hochnebel. Von Osttirol bis zum Lungau und in Unterkärnten löst sich meist auf. Im Westen ziehen aber bald schon dichtere Wolken durch, die gegen Abend auch Regenschauer bringen. Die Temperaturen erreichen Höchstwerte zwischen 17 und 25 Grad. Mit Föhn wird es sogar noch wärmer. Morgen ist es dann zeitweise sonnig, im Westen ziehen aber immer wieder Wolken und Regenschauer durch.
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11: Mit Markus Bolletz, schönen guten Morgen. Wien A23 Südostbahn Gänze. In beiden Fahrtrichtungen gibt es zähes Frühverkehrsaufkommen. 10 Minuten Zeitverlust gibt es für euch Richtung Hirstetten ab dem Knoten Inselsdorf Süd und in Richtung Vösendorf durch das Nadelöhr Stadlau. A22 Donauufer Autobahn in Richtung Tangente, auch hier kurz nach dem Tunnel Kaisermühlen, Stopp im Großverkehr und 10 Minuten plus. Niederösterreich, A2 Südautobahn in Richtung Wien, auch hier dauert es fallweise bis zu einer Viertelstunde länger zwischen Biedermannsdorf und dem Knoten Inzersdorf Süd. Oberösterreich, A1 Westautobahn Richtung Wien, zwischen dem Knoten Heil und dem Knoten Linz, Stau im Frühverkehr und 15 Minuten Zeitverlust. Weiterhin bis zu einer Stunde verliert ihr nach einem Verkehrsunfall auf der A7 der Mühlkreisautobahn in beiden Fahrtrichtungen, nämlich zwischen dem Franzosenhausweg und dem Knoten Linz. Die Unfallstelle selbst ist aber bereits geräumt. Ich wünsche Moskit viel Geduld und allseits gute Fahrt.
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4: Hallo, hallo, hallo. Wir sind drin im Donnerstag, 1. Oktober. Halloween-Season ist da. Perfekter Zeitpunkt, um mit den Halloween-Filmen anzufangen, damit du dann bis 31. Oktober durchkommst. Ich werde schon mal ein bisschen brainstormen, was dieses Jahr alles auf der Filmliste steht, während dem nächsten Song.

Das ist Radio One am Donnerstag und heute können wir einen mehr trinken. Es ist nämlich Tag des Kaffees und die Post, die hat sich da was dazu überlegt. Die bringen jetzt nämlich eine Briefmarke raus, die aus Alpen-Kaffeesud gemacht ist. Der wird dann zuerst zu Kaffeeleder weiterverarbeitet und da wird dann draus eine Briefmarke ausgestanzt. Die wird dann auch die Form von einer Kaffeebohne haben. Aber damit nicht genug. Sie haben sich auch bei den alten Dittelblättern inspirieren lassen. Vielleicht erinnerst du dich, die, wo man drüber gerieben hat und dann riechen sie nach Erdbeere oder sowas. Die Kaffeebriefmarke soll dann auch nach Kaffee riechen.

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5: Im Großteil des Landes warten viele Sonnenstunden auf uns, auch Nebel oder Hochnebel. Von Osttirol bis zum Lungau und in Unterkärnten löst sich meist auf. Im Westen ziehen aber bald schon dichtere Wolken durch, die gegen Abend auch Regenschauer bringen. Die Temperaturen erreichen Höchstwerte zwischen 17 und 25 Grad. Mit Föhn wird es sogar noch wärmer. Morgen ist es dann zeitweise sonnig. Im Westen ziehen aber immer wieder Wolken und Regenschauer durch.
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0: Ja, jetzt haben wir gleich zwei Ikonen auf einmal bei Radio One. Einmal David Bowie und dann Queen. Und zwar im Doppelpack in den Geschichten hinter den größten Hits.
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2: So war das nicht geplant. Eigentlich hätte David Bowie seine Freunde von Queen in ihrem Studio in Montreux nur besuchen sollen, um den Background-Gesang für einen neuen Queen-Song einzusingen. David Bowie war mit seiner Darbietung aber so gar nicht zufrieden, drum ist der Gesangspart auch gestrichen worden. Sehr schade, gejampt wurde aber trotzdem noch, und zwar zu einer sehr markanten Bassline von Bassist John Deacon. Freddie Mercury hat einmal gesagt, dass das alles nicht so geplant war. Wir haben einfach herumgealbert und plötzlich entstand der Song.

0: Monaten Hit Nummer 1, unter anderem in Großbritannien. Kleiner Fun Fact am Rande, ein späterer Rockstar war bei der Arbeit an dem Song auch dabei. John Bon Jovi war damals Praktikant in einem Tonstudio und war da live dabei. Sprechen durfte ich mit den Musikern nicht, nur Kaffee bringen durfte ich, hat er mal gesagt.
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9: Mit Alexandra Fekonja. Die Lage am heimischen Arbeitsmarkt bleibt weiter angespannt. Im September waren 381.200 Menschen in Österreich ohne Job bzw. in einer Schulung. Die Zahl der Arbeitslosen ist damit weiter gestiegen. Details von Martina Steidl.
10: Mehr als 380.000 Arbeitslose, das sind 6.000 mehr als im September des Vorjahres. Besonders trifft es Frauen. Hier liegt das Plus gegenüber dem Vorjahr bei 6%. Bei Männern ist die Arbeitslosigkeit mit 0,6% minimal gesunken. Auch die Situation bei Langzeitarbeitslosen hat sich nicht verändert. Hier meldet das AMS ein Plus von 11% auf rund 104.000 Betroffene. Als langzeitarbeitslos gilt, wer mindestens ein Jahr lang beim AMS arbeitslos gemeldet ist.
9: Die Situation am Lehrstellenmarkt zeigt, dass knapp 4.000 Ausbildungsplätze fehlen. Mit dem heutigen 1. Oktober startet offiziell auch das neue Studienjahr an den heimischen Unis. Neu ist erstmals ein Psychotherapie-Masterstudium mit österreichweit 500 Studienplätzen. Bis Ende Oktober muss auch das Budget für die Unis für 2028 bis 2030 feststehen. Noch liegt aber nichts am Tisch, heißt es zum Unistart von der Universitätenkonferenz. Im Frühjahr war von Kürzungen die Rede, Proteste von Studierenden und Lehrenden waren die Folge. An den 6 österreichischen Flughäfen waren heuer insgesamt 7 Millionen Fluggäste unterwegs, um 5% weniger als in den Vorjahren. Auch die An- und Abflüge sind um knapp 5% zurückgegangen, zeigen Zahlen der Statistik Austria. Besonders stark verloren haben Linz und Klagenfurt, zugelegt haben nur die Passagierzahlen in Salzburg und Innsbruck. Trotzdem sind die Zahlen insgesamt auf einem hohen Niveau, bis April sind sie auch noch gestiegen. Lange wurden sie nicht mehr öffentlich gezeigt. Jetzt sollen 12 Gemälde, darunter Werke von Van Gogh und Cézanne, im November in New York umgerechnet fast 400 Millionen Euro einbringen. Allein ein Werk von Cézanne soll rund 120 Millionen Dollar bringen. Laut dem Auktionshaus Sotheby's wäre das ein neuer Auktionsrekord für den Künstler.
10: Während im Westen schon Wolken aufziehen, scheint im Rest des Landes die Sonne und sorgt für milde Temperaturen zwischen 17 und 25 Grad. Mit Föhn werden es teils sogar 27 Grad. Letzte Hochnebelfelder von Osttirol bis in den Lungau und in Unterkärnten lichten sich. Gegen Abend sind dann von Vorarlberg bis ins Tiroler Oberland Schauer mit dabei. Morgen ziehen in Vorarlberg und Nordtirol immer wieder Wolken und ein paar Regenschauer durch. Die Sonne zeigt sich hier nur ab und zu. Länger sonnig ist es nach Osten und Süden hin.
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11: Mit Markus Bolletz und von den Straßen in Österreich liegen uns im Moment keine Verkehrsstörungen vor. Ihr habt grünes Licht und freie Fahrt. Kommt gut und sicher an euer Ziel.
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13: Wir gehen wieder rein in die Top 11 um 11 in der ersten Oktober-Edition. Und zwar mit einem Klassiker der Bloodhound Gang. Auf Platz 11 heute The Bad Touch.

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Miley ist wieder zurück auf der 1 und zwar mit ihrem neuen Album Bass Persuades. Es ist ihr sechstes Nummer 1 Album. Das letzte war, glaube ich, 2013 auf der 1, das Bangers Album, wo so Hits drauf waren wie Wrecking Ball, absolut ikonisch. Und jetzt ist sie wieder zurück, ganz oben mit Bass Persuades. Heute bei uns auch auf der 8. Let's go.

Die Radio 1 Top 11 um 11. Heute passend zu den nochmal 27 Grad haben wir heute unsere 7, nämlich Sunny von Boney M. und zwar im Mars T-Remix.

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13: Während im Westen schon Wolken aufziehen, scheint im Rest des Landes die Sonne und sorgt für milde Temperaturen zwischen 17 und 25 Grad. Mit Föhn werden es teils sogar 27 Grad. Letzte Hochnebelfelder von Osttirol bis in den Lungau und in Unterkärnten lichten sich. Gegen Abend sind dann von Vorarlberg bis ins Tiroler Oberland Schauer mit dabei. Morgen ziehen in Vorarlberg und Nordtirol immer wieder Wolken und ein paar Regenschauer durch. Die Sonne zeigt sich hier nur ab und zu. Länger sonnig ist es nach Osten und Süden hin.

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1: Der Start in den Oktober, heute mit Radio One. Humanoide Roboter in der Pflege. Nein, jetzt geht's nicht in die Tech-News rein, da wird es noch ein bisschen dauern, bis wir die da drin haben, sondern es geht zu einem neuen Kinofilm. Hier kommt der Filmtipp.
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3: Frau Winkler verlässt das Haus. Im Jahr 2030 lebt die 80-jährige ehemalige Schauspielerin Frau Winkler, gespielt von Angela Winkler, allein und zurückgezogen. Wegen eines Unfalls ist sie auf intensive Hilfe angewiesen.
4: Sind Sie eine Pflegerin?
5: Ich habe ein wahnsinnig schlechtes Gewissen, wenn ich Sie hier alleine lasse. Wir haben die Lösung.
3: Weil sie sich keinen Platz im Pflegeheim leisten kann, übernimmt ein humanoider Pflegeroboter ihre Betreuung. Frau Winkler steht dem Roboter aber anfangs sehr skeptisch gegenüber.
6: Guten Tag, Frau Winkler.
7: Er soll mir nicht näher kommen.
6: Wie kann ich helfen?
7: Kein Wort werde ich mit ihm reden.
3: Schaut auf! Mit der Zeit vertraut sie ihrem robotischen Pfleger aber mehr und erkennt, dass er ihr mehr helfen kann als mit ihrer schwindenden Gesundheit.
6: Wieso sind Sie immer so wütend?
7: Nach Brunos Tod ist mir das Leben einfach so weggerutscht.
6: Wollen Sie übers Sterben reden, Frau Winkler?
3: Frau Winkler verlässt das Haus. Ab heute Donnerstag im Kino.
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Am 1. Oktober, ab heute, ist einiges anders, zum Beispiel im Verkehr. E-Mopeds dürfen nämlich nicht mehr auf dem Radweg fahren, sogenannte Seniorenmobile aber schon, also diese dreirädrigen oder vierrädrigen Elektrogeräte, auf denen man drauf sitzt. Für die E-Mopeds dagegen heißt es Zulassung, Kennzeichen, Versicherung, Führerschein und Helm.

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13: Mit Alexander Fekonja. Ausgerechnet in der Hauptreisezeit im Juli und August haben weniger Passagiere die 6 österreichischen Flughäfen genutzt. Trotzdem war ordentlich was los. Michael Schäder hat sich die Zahlen genauer angeschaut.
14: 7 Millionen Passagiere haben im Juli und August die Flughäfen in Wien, Graz, Salzburg, Innsbruck, Linz und Klagenfurt genutzt. Das sind um 5% weniger als zur gleichen Zeit vor einem Jahr, wie die Zahlen der Statistik Austria zeigen. Am größten war der Rückgang in Linz und Klagenfurt mit jeweils rund 13% Fluggästen weniger. In Wien schwächert waren es rund 6%. Mit Salzburg und Innsbruck gibt es aber auch 2 Airports, die sich über mehr Passagiere freuen dürfen. Mit rund 50.000 Starts und Landungen hat es im Juli und August nebenbei auch so wenige Flugbewegungen wie zuletzt vor 6 Jahren gegeben.
13: Unterm Strich war der letzte Sommer trotzdem im Spitzenfeld. Nur in den letzten beiden Jahren und 2019 sind mehr Menschen unterwegs gewesen. Wegen der zuletzt ausgebüxten KI-Systeme nimmt eine US-Behörde jetzt Anthropic und OpenAI unter die Lupe. Die Verbraucherschutzbehörde FTC hat laut Washington Post eine umfassende Untersuchung zu den KI-Risiken eingeleitet. Bei OpenAI hat sie schon 2023 ermittelt. Damals ist es um mögliche Verbraucherschäden durch ChatGPT gegangen. Die Untersuchung ist aber ohne Folgen geblieben. Wieder stehen mehr Menschen in Österreich ohne Job da. Im September sind rund 381.200 Personen arbeitslos oder in einer AMS-Schulung gewesen. Das sind um 6.000 mehr als vor einem Jahr. Die Langzeitarbeitslosigkeit ist um 11% gestiegen und auch bei den Lehrlingen wird es enger. Es gibt um 8% mehr Arbeitssuchende. Die offenen Lehrstellen sind aber gleich geblieben. Die Info aus dem Sozialministerium. Wer sich ein neues Sportshirt kaufen will, hat gute Chancen auf ein gutes Produkt. Im Test des Vereins für Konsumenteninformation haben 13 von 16 Shirts sehr gut oder gut abgeschnitten. Nur 3 sind wegen Schadstoffen oder Mikrofasern weniger zufriedenstellend bewertet worden. Im Großteil des Landes gibt es jetzt am Nachmittag weiter ganz viel Sonnenschein. Etwas dichtere Wolken sind aber in Vorarlberg und Nordtirol im Anmarsch und gegen Abend hin sind hier auch einzelne Regenschauer möglich. Was die Temperaturen angeht, sind wir bei warmen 17 bis 25, teilweise sogar 27 Grad. Morgen Freitag ziehen dann im Westen mehr Wolken durch und es regnet auch zeitweise. Im Osten bleibt es trocken und überwiegend sonnig. Höchstwerte morgen 16 bis 25 Grad.
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1: mit Markus Bolletz, schönen Mittag. Eine Meldung aus der Steiermark, A2 Südautobahn Richtung Italien. Zwischen Modreach und Steinberg gibt es kurz nach dem Herzogenbergtunnel eine Sperre und dafür ein Rettungseinsatz. Ansonsten liegen uns aktuell keine weiteren Störungen vor. Ihr kommt problemlos voran. Gute Fahrt.
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10: Mit Alexandra Fekonja. In Österreich gilt ab heute die neue Paketsteuer. Die Online-Händler Amazon und Otto sehen sie aber rechtlich nicht in Ordnung und wollen das nun klären lassen. Große Online-Händler mit mehr als 100 Millionen Euro Umsatz in Österreich müssen ab heute 2 Euro pro Paket oder Bestellung zahlen. Inklusive Umsatzsteuer sind das 2,40 Euro. Viele Online-Bestellungen werden dadurch teurer, denn den Großteil der Mehrkosten werden die Händler an die Kunden weitergeben. Wer eine Photovoltaikanlage besitzt, kann überschüssigen Strom ab sofort einfacher mit anderen teilen. Über sogenannte Peer-to-Peer-Verträge können sich zwei oder mehr Haushalte und Unternehmen zusammenschließen, um gemeinsam den eigens erzeugten Strom zu nutzen, was Angela Holzmann von der österreichischen Energieagentur grundsätzlich positiv stimmt.
11: Grundsätzlich finde ich, es ist ein Modell, sowohl die Energiegemeinschaften als auch die B2B-Verträge, wo beide profitieren und die für Konsumentinnen und Erzeuger einfach ein tolles Modell sind. Also keiner wird reich damit, aber man erspart sich tatsächlich was und es fördert einfach sehr das Bewusstsein für die eigene Energienutzung.
10: Der Strom kann entweder verschenkt oder verkauft werden. Voraussetzung, der Netzbetreiber muss informiert werden. Die EU-Innenminister haben heute in Luxemburg das umstrittene EU-Abschiebegesetz endgültig beschlossen. Menschen, die illegal in der EU sind, sollen damit schneller und effizienter abgeschoben werden können. Außerdem dürfen jetzt Rückführzentren in Ländern außerhalb der EU errichtet werden. Innenminister Karner will sie gemeinsam mit anderen Staaten rasch starten. Bis Jahresende soll feststehen, in welchen Ländern. Der sonnige Herbst treibt die Sommerbuchungen der Reiseveranstalter spät, aber doch noch nach oben. Bei Anbietern wie TUI ist in den vergangenen Wochen mehr Umsatz gemacht worden als im Vorjahr. Für den ganzen Sommer fehlen aber noch 2% und auch für den Winter liegen die Buchungen noch um 4% unter dem Vorjahr. Die Kunden buchen heuer sehr kurzfristig, heißt es von TUI Österreich.
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10: Wetter. sonnig, geht's im Großteil des Landes durch den Nachmittag. Etwas dichtere Wolken sind aber in Vorarlberg und Nordtirol unterwegs und vor allem gegen Abend hin bringen die auch einzelne Regenschauer. Die Temperaturen pendeln zwischen 17 bis teilweise 27 Grad und ähnlich geht's auch morgen weiter. Da gibt es dann 16 bis 25 Grad. Obwohl im Westen mehr Wolken durchziehen, trocken und sonnig, bleibt es dagegen im Osten.
7: Verkehrsinfo. In Wien am inneren Gürtel zwischen AKH und Nussdorfer Straße gibt es aktuell 10 Minuten Zeitverlust und in Tirol auf der A12 Interlautobahn Richtung Innsbruck zwischen Kramsach und Kontrollstelle Kundl gibt es Behinderungen durch ein defektes Fahrzeug im Baustellenbereich. Da dauert die Weiterfahrt 20 Minuten länger. Ich wünsche gute und sichere Weiterfahrt.
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1: Heute ist der erste Tag des Oktobers, aber bei so einem schönen Wetter könnte man sich noch fühlen wie im Sommer. Und passend dazu gibt's einen der größten Sommerhits, Luis Fonsi mit Despacito.

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1: Es gibt jetzt ein unsichtbares Hörimplantat und das kommt aus Österreich.
2: Ein österreichisches Unternehmen hat ein Cochlea-Implantat entwickelt, das komplett unter der Haut sitzt. Es gibt also keinen sichtbaren Teil mehr am Ohr.
1: Und was bringt das konkret?
2: Der größte Vorteil ist, dass keine externen Teile dabei sind, die man beim Schlafen oder beim Schwimmen oder beim Sport runternehmen muss. Die größte Herausforderung war da ein Mikrofon, das auch unter der Haut gut funktioniert.
1: Und jetzt zur Generation 50+. Da wird WhatsApp mittlerweile öfter genutzt als telefoniert.
2: Ja, es heißt ja oft, die jüngeren Generationen werden telefonierfaul, aber laut einer neuen Studie nutzen über 70-Jährige zu 81% regelmäßig Messenger wie WhatsApp, Signal oder Telegram. Zum Vergleich, im selben Zeitraum wird nur zu 69% telefoniert.
1: Und wie schaut's mit KI aus?
2: Auch das wird immer mehr. Über ein Drittel der Befragten haben gesagt, dass sie bewusst KI-Anwendungen wie ChatGPT oder Siri nutzen. Unbeliebter sind dagegen digitale Amts- oder Ausweis-Apps.
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18: In Wiener Pazangrenze Richtung Hirschstetten zwischen Hans und Kurve und Handelskei gibt es 15 Minuten Zeitverlust. Am inneren Gürtel zwischen AKH und Nussdorfer Straße braucht man 10 Minuten länger. Und in Oberösterreich auf der A7 Mühlkreis Autobahn Richtung Westautobahn staut zwischen Hafenstraße und Knoten Linz mit einer halben Stunde Zeitverlust. Und Tirol A12 Inntal Autobahn Richtung Innsbruck zwischen Kramsach und Kontrollstelle Kundl gibt es Behinderungen durch ein defektes Fahrzeug im Baustellenbereich. Da kann die Weiterfahrt 20 Minuten länger dauern. Ich wünsche gute und sichere Weiterfahrt.
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Ein Raubzug in Kalifornien ist sprichwörtlich im Sand verlaufen. 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Unbekannte haben zwei Anhänger der Firma Plus AI gestohlen. Weil auf den Anhängern das Nvidia-Logo war, haben sie wohl gehofft, dass sie wertvolle Technik ergaunern, wie KI-Chips oder Grafikkarten. Aber dann haben sie die Anhänger aufgemacht und drinnen war keine Technik, sondern 18 Tonnen Sand. Die Trucks waren keine echten Warentransporter. Plus AI entwickelt nämlich für Nvidia selbstfahrende LKWs und mit dem Sand simulieren sie Ladung für Testzwecke. Die Polizei hat die beiden Trucks auch schnell wieder aufspüren können, mitsamt der sandigen Ladung. Man muss sich das also vorstellen, wie bei der Verfolgungsjagd am Ende des ersten Fast and the Furious Films. Vin Diesel und seine Gang überfallen am Highway den Truck, weil sie die damals super wertvollen DVD-Player klauen wollten. Aber mit dem Diebesgut können sie höchstens eine Menge Sandburgen bauen.

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0: Sie hören die Radio 1 80er Show. Wir spielen den Kult der 80er und dazu gehört auch ein Klassiker von Bananarama. Und es war damals schon in Oldies neu herauszubringen. Wieners, ein 60er-Jahre-Klassiker von Shocking Blue, wurde in den 80ern zu einem der erfolgreichsten Songs von Bananarama. Gleich nach den News hier auf Radio 1, die neue Hitgarantie.
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1: Mit Alexander Fekonja. Die österreichische Fußballnationalmannschaft startet in Kürze in das dritte Nations League-Spiel, muss da gegen Irland ran und das soll nicht nur den dritten Sieg in Serie bringen, sondern auch eine Durststrecke beenden. Österreich wartet nämlich seit 31 Jahren auf einen Sieg in Dublin. Teamchef Ralf Rangnick fordert da heute von seiner Mannschaft mehr Energie auf dem Platz, denn die Iren sind vor allem physisch stark. Anpfiff ist um 20.45 Uhr. Der heutige 1. Oktober bringt einige Neuerungen. Die neue Spritpreisbremse soll Benzin und Diesel um rund 12 Cent pro Liter billiger machen. Elektromopeds sind keine Fahrräder mehr und müssen auf die Straße. Außerdem wird eine Paketsteuer für große Online-Händler von rund 2 Euro fällig und digitale Rechnungen ersetzen den Papierbon, der aber immer noch verlangt werden kann. Frankreich will 43 Milliarden Euro sparen. Das geht aus dem Entwurf für den Regierungshaushalt für das nächste Jahr hervor. Das Land ist so stark verschuldet wie kein anderer EU-Staat und steht finanziell stark unter Druck. Der Budgetentwurf soll im Herbst in der Nationalversammlung debattiert werden. Beobachter rechnen wegen des strikten Sparkurses mit neuen Protesten und Streiks im Land. Für die absolute Rekordsumme von umgerechnet knapp 11 Millionen Euro ist ein Trikot von Basketball-Legende Michael Jordan versteigert worden. Es ist das Shirt aus dem Finalspiel 1998 mit seiner legendären Nummer 23, in dem er mit den Chicago Bulls den NBA-Titel geholt hat. Laut dem Auktionshaus wurde noch nie zuvor so viel Geld für ein Trikot in der Sportart bezahlt. Großteils sonnig geht's ab in den Feierabend. Nur ganz im Westen ziehen am Abend erste Regenschauer auf. Morgen gibt's dann ein ähnliches Bild. Spätsommerlich geht's weiter. Während es in Vorarlberg und Tirol öfter regnet, erwartet uns von Oberösterreich bis nach Wien und ins Burgenland ein überwiegend sonniger Freitag bei milden 16 bis 25 Grad.
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3: Einstehen für die eigene Identität und Wünsche. Madonna will Frauen inspirieren, Respekt und echte Liebe zu suchen. Der Song stammt aus dem Jahr 1989, ist aber heutzutage mehr als aktuell. Willkommen in der Radio 1 80er Show. Wir starten also mit Madonna. Hier ist Express Yourself.

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0: ist die Radio 180er Show. Entworfen als Lehrmittel für seine Schüler vom ungarischen Professor Ernő Rubik, um räumliches Denken zu fördern, ist der Zauberwürfel bis heute Kult.
1: Radio 1, der Kult der 80er. Ein Jahrzehnt, jede Menge Kult. Für manche war er eine monatelange Freizeitbeschäftigung. Für andere nur ein Objekt der Frustration. Der Zauberwürfel. Ich weiß, was Sie jetzt denken, und Sie haben recht. 1980 war nicht nur der Anfang eines abgedrehten Jahrzehnts, sondern auch das Jahr des großen Erfinders Ernő Rubik aus Budapest.
2: My name is Ernő Rubik. I made the cube. Probably you heard about it.
1: Eigentlich ein promovierter Professor der Architektur. Sein wohl größter Geniestreich war jedoch kein architektonisches Wunderwerk, sondern ein kleines Spielzeug.
3: Stefan Pochmann wettet, dass er es schafft, einen Zauberwürfel blind und unter Wasser zu lösen.
1: Rubik's Cube, in Deutschland als der Zauberwürfel bekannt, war ein internationaler Erfolg und machte den freundlichen Prof zum Millionär. Eigentlich entwarf Professor Rubik seinen Würfel als eine Art Puzzle für seine Schüler. Doch das verflixte Ding wurde auch außerhalb des Klassenzimmers schnell erfolgreich. Viele Zauberwürfelfans hatten bald den Dreh heraus. Doch manche feuerten das Ding verzweifelt in die Ecke oder nahmen den Würfel sogar mit einem Schraubenzieher gewaltvoll den Zauber. Der Zauberwürfel, auch ein Teil vom Kult der 80er. Auf Radio 1, die neue Hitgarantie.

0: Dancing on the Ceiling, Lionel Richie, der 80er-Song mit einem der teuersten Musikvideos aller Zeiten. Ein drehendes Set, das den Eindruck erweckt hat, als ob die Tänzer und Lionel Richie tatsächlich am Plafond laufen könnten, war bahnbrechend für die 80er Jahre. Und sehr teuer. Gleich geht's gedanklich nach Australien in der Radio 1 80er Show. Down Under, Man at Work nach einer kurzen Pause.
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0: die 80er Jahre und Talk Talk. Da kommt entweder der Song Such a Shame oder, wie in diesem Fall, Life It's What You Make It. Robert Palmer, Frankie Goes to Hollywood, Cyndi Lauper, sie alle sind heute noch mit dabei in der Radio 1 80er Show. Gleich.
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